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3: Ich bin Jerome Nussbaum. Bei der Landtagswahl in Mecklenburg-Vorpommern hat die CDU eine historische Niederlage erlitten. Ihr Stimmenanteil ist so gering, dass sie sogar den Wiedereinzug ins Parlament verpasst hat, gab die Wahlleitung in der Nacht bekannt. Demnach kommt die CDU auf 4,9%, knapp vor dem BSW mit 4,8%. Die AfD hat die Wahl mit 38,2% gewonnen, gefolgt von der SPD mit Ministerpräsidentin Schwesig. Sie erhielt 35,5%. Damit spricht vieles für eine rot-rot-grüne Koalition unter Schwesig. Sie sagte der ARD am Abend:
4: Die AfD wird keine Regierung stellen können. Die Mehrheit der Bürgerinnen und Bürger hat sich heute ganz klar für demokratische Parteien entschieden. Und deshalb stehe ich bereit für eine stabile demokratische Regierung.
3: Die mitregierende Linke kommt laut vorläufigem Ergebnis auf 6,5%. Die Grünen liegen bei 5,7%. In Berlin ist die Linke als stärkste Kraft aus der Abgeordnetenhauswahl hervorgegangen. Ihr Ergebnis 25,7%. Dahinter folgen die CDU mit 18,8 und die AfD mit 16,3%. Die Grünen kommen auf 14,3 und die SPD auf 12,1%. Damit hat die schwarz-rote Landeskoalition ihre Mehrheit verloren. CDU-Spitzenkandidat Evers setzt nun auf ein Bündnis der Stabilität.
5: Alle Parteien der gesellschaftlichen Mitte haben bei dieser Wahl verloren. Das kann aber nicht bedeuten für uns, dass wir uns als gesellschaftliche Mitte aufgeben. Ich glaube, wir müssen alles daran setzen, im Miteinander zu schaffen, die Polarisierung dieser Stadt und unserer Gesellschaft zu überwinden.
3: Der Regierungsauftrag geht jedoch an linken Spitzenkandidatin Ehralp. Sie kündigte in der ARD an, in Sondierungsgesprächen an ihrer Kernforderung der Enteignung der Wohnungskonzerne festhalten zu wollen. Die Grünen kamen bei der Wahl auf 14,3%. BSW und FDP schaffen es nicht ins Abgeordnetenhaus. In Barth kommt es in 2 Wochen zur Stichwahl um das Bürgermeisteramt. Die Einzelbewerber Gutzmann und Zippern treten dann gegeneinander an. Gutzmann, der unter anderem von der AfD unterstützt wird, erhielt knapp 46% der Stimmen. Zippern kam auf rund 18%. Amtsinhaber Hellwig wurde mit 13,5% abgewählt. Hansa Rostock hat sich in der 3. Liga mit 1:1 von Rot-Weiß Essen getrennt. In der 1. Fußball-Bundesliga hat Bayer Leverkusen mit 2:0 gegen RB Leipzig gewonnen. Außerdem besiegte Paderborn Hoffenheim mit 3:1. Schalke und Elversberg trennten sich 0:0. In der 2. Liga kamen Energie Cottbus und St. Pauli auf ein 1:1 unentschieden und Bielefeld und Heidenheim auf ein 2:2. Hannover konnte sich mit 2:1 gegen Bochum durchsetzen.
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3: Die Temperaturen liegen im Moment in Schwerin bei 12 Grad, 13 sind es in Rostock und 12 messen wir auch in Heringsdorf. Heute wird es wechselnd bewölkt sein, örtlich sind Schauer möglich, einzelne Gewitter können auch noch mit dabei sein. Am Nachmittag wird es dann zunehmend trocken und die Höchstwerte liegen zwischen 16 und 19 Grad. Morgen erwarten wir dann einen Mix aus Sonne und Wolken, es soll trocken bleiben, dann bei 16 bis 19 Grad maximal.

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7: Ich bin Jerome Nussbaum. Das erwartete Kopf-an-Kopf-Rennen zwischen der Linken und der CDU bei der Abgeordnetenhauswahl in Berlin ist doch ziemlich deutlich ausgegangen. Die Linke hat die Wahl gewonnen. 25,7%, so das Ergebnis für die Linke nach Auszählung aller Stimmen. Die CDU kommt auf 18,8%, gefolgt von der AfD mit 16,3. Die Grünen kommen danach mit 14,3 und die SPD mit 12,1%. Damit hat die schwarz-rote Landeskoalition keine Mehrheit mehr. Der Regierungsauftrag geht an linke Spitzenkandidatin Elif Eralp. Sie sagte der ARD am Abend, dass sie an ihrer Forderung nach einer Enteignung der Wohnungsunternehmen festhalten will.
8: Ich denke, wir haben die Wahl und vor allem unser Programm, unsere Inhalte haben die Wahl gewonnen. Insofern gehen wir mit diesen Forderungen auch ganz klar in die Gespräche. Die Berlinerinnen und Berliner haben uns dafür ihre Unterstützung ausgesprochen.
7: BSW und FDP schaffen es nicht ins Abgeordnetenhaus. In Mecklenburg-Vorpommern fliegt die CDU aus dem Landtag. Sie hat bei der Landtagswahl 4,9% erreicht, knapp vor dem BSW mit 4,8%. Die AfD hat die Wahl mit 38,2% gewonnen, gefolgt von der SPD mit Ministerpräsidentin Schwesig. Sie erhielt 35,5%. Damit spricht vieles für eine rot-rot-grüne Koalition unter Schwesig, denn mit der AfD will keine von den anderen Parteien ein Bündnis eingehen.
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7: Ab heute wird in Elmenhorst im Kreis Rostock an den Straßenböschungen gebaut. Die Straße ist deswegen halbseitig gesperrt. Starkregen hatte zu den Böschungsschäden geführt. 17 Mannschaften der Jugendrotkreuzhelfer haben am Wochenende an den Landesmeisterschaften in Torgelow teilgenommen. Bei den Wettkämpfen zwischen den 6- bis 14-Jährigen ging es vor allem um Punkte für die korrekten Handgriffe bei der Wiederbelebung nach Kreislaufzusammenbrüchen. In Lübtheen wird Michael Grewe von der CDU neuer Bürgermeister. Er kam bei der Wahl auf 57,7% der Stimmen. Hansa Rostock hat sich in der dritten Liga mit 1:1 von Rot-Weiß Essen getrennt. Damit rutschen die Rostocker auf Tabellenplatz 6.
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7: Die Temperaturen liegen im Moment in Schwerin bei 12 Grad, 13 sind es in Rostock und 12 messen wir auch in Heringsdorf. Heute wird es wechselnd bewölkt sein, örtlich sind Schauer möglich, einzelne Gewitter können auch noch mit dabei sein. Am Nachmittag wird es dann zunehmend trocken und die Höchstwerte liegen zwischen 16 und 19 Grad. Morgen erwarten wir dann einen Mix aus Sonne und Wolken, es soll trocken bleiben, dann bei 16 bis 19 Grad maximal. Jetzt sind Sie kurz und kompetent informiert mit Lounge Plus. Ich bin Jerome Nussbaum.

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7: Ich bin Jerome Nussbaum. Bei der Landtagswahl in Mecklenburg-Vorpommern hat die CDU eine historische Niederlage erlitten. Ihr Stimmenanteil ist so gering, dass sie sogar den Wiedereinzug ins Parlament verpasst hat, gab die Wahlleitung in der Nacht bekannt. Demnach kommt die CDU auf 4,9%, knapp vor dem BSW mit 4,8%. Die AfD hat die Wahl mit 38,2% gewonnen, gefolgt von der SPD mit Ministerpräsidentin Schwesig. Sie erhielt 35,5%. Damit spricht vieles für eine rot-rot-grüne Koalition unter Schwesig. Sie sagte der ARD am Abend:
8: Die AfD wird keine Regierung stellen können. Die Mehrheit der Bürgerinnen und Bürger hat sich heute ganz klar für demokratische Parteien entschieden. Und deshalb stehe ich bereit für eine stabile demokratische Regierung.
7: Die mitregierende Linke kommt laut vorläufigem Ergebnis auf 6,5%, die Grünen liegen bei 5,7%. In Berlin ist die Linke als stärkste Kraft aus der Abgeordnetenhauswahl hervorgegangen. Ihr Ergebnis 25,7%. Dahinter folgen die CDU mit 18,8 und die AfD mit 16,3%. Die Grünen kommen auf 14,3 und die SPD auf 12,1%. Damit hat die schwarz-rote Landeskoalition ihre Mehrheit verloren. CDU-Spitzenkandidat Evers setzt nun auf ein Bündnis der Stabilität.
9: Alle Parteien der gesellschaftlichen Mitte haben bei dieser Wahl verloren. Das kann aber nicht bedeuten für uns, dass wir uns als gesellschaftliche Mitte aufgeben. Ich glaube, wir müssen alles daran setzen, im Miteinander zu schaffen, die Polarisierung dieser Stadt und unserer Gesellschaft zu überwinden.
7: Der Regierungsauftrag geht jedoch an linken Spitzenkandidatin Ehralp. Sie kündigte in der ARD an, in Sondierungsgesprächen an ihrer Kernforderung der Enteignung der Wohnungskonzerne festhalten zu wollen. Die Grünen kamen bei der Wahl auf 14,3%. BSW und FDP schaffen es nicht ins Abgeordnetenhaus. In Barth kommt es in 2 Wochen zur Stichwahl um das Bürgermeisteramt. Die Einzelbewerber Gutzmann und Zippan treten dann gegeneinander an. Gutzmann, der unter anderem von der AfD unterstützt wird, erhielt knapp 46% der Stimmen. Zippan kam auf rund 18%. Amtsinhaber Hellwig wurde mit 13,5% abgewählt. Hansa Rostock hat sich in der 3. Liga mit 1:1 von Rot-Weiß Essen getrennt. In der 1. Fußball-Bundesliga hat Bayer Leverkusen mit 2:0 gegen RB Leipzig gewonnen. Außerdem besiegte Paderborn Hoffenheim mit 3:1. Schalke und Elversberg trennten sich 0:0. In der 2. Liga kamen Energie Cottbus und St. Pauli auf ein 1:1 unentschieden und Bielefeld und Heidenheim auf ein 2:2. Hannover konnte sich mit 2:1 gegen Bochum durchsetzen.
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7: Die Temperaturen liegen im Moment in Schwerin bei 12 Grad, 13 sind es in Rostock und 12 messen wir auch in Heringsdorf. Heute wird es wechselnd bewölkt sein, örtlich sind Schauer möglich, einzelne Gewitter können auch noch mit dabei sein. Am Nachmittag wird es dann zunehmend trocken und die Höchstwerte liegen zwischen 16 und 19 Grad. Morgen erwarten wir dann einen Mix aus Sonne und Wolken, es soll trocken bleiben, dann bei 16 bis 19 Grad maximal.

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6: Ich bin Jerome Nussbaum. Das erwartete Kopf-an-Kopf-Rennen zwischen der Linken und der CDU bei der Abgeordnetenhauswahl in Berlin ist doch ziemlich deutlich ausgegangen. Die Linke hat die Wahl gewonnen. 25,7%, so das Ergebnis für die Linke nach Auszählung aller Stimmen. Die CDU kommt auf 18,8%, gefolgt von der AfD mit 16,3. Die Grünen kommen danach mit 14,3 und die SPD mit 12,1%. Damit hat die schwarz-rote Landeskoalition keine Mehrheit mehr. Der Regierungsauftrag geht an linke Spitzenkandidatin Elif Eralp. Sie sagte der ARD am Abend, dass sie an ihrer Forderung nach einer Enteignung der Wohnungsunternehmen festhalten will.
7: Ich denke, wir haben die Wahl und vor allem unser Programm, unsere Inhalte haben die Wahl gewonnen. Insofern gehen wir mit diesen Forderungen auch ganz klar in die Gespräche. Die Berlinerinnen und Berliner haben uns dafür ihre Unterstützung ausgesprochen.
6: BSW und FDP schaffen es nicht ins Abgeordnetenhaus. In Mecklenburg-Vorpommern fliegt die CDU aus dem Landtag. Sie hat bei der Landtagswahl 4,9% erreicht, knapp vor dem BSW mit 4,8%. Die AfD hat die Wahl mit 38,2% gewonnen, gefolgt von der SPD mit Ministerpräsidentin Schwesig. Sie erhielt 35,5%. Damit spricht vieles für eine rot-rot-grüne Koalition unter Schwesig, denn mit der AfD will keine von den anderen Parteien ein Bündnis eingehen.
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6: Ab heute wird in Elmenhorst im Kreis Rostock an den Straßenböschungen gebaut. Die Straße ist deswegen halbseitig gesperrt. Starkregen hatte zu den Böschungsschäden geführt. 17 Mannschaften der Jugendrotkreuzhelfer haben am Wochenende an den Landesmeisterschaften in Torgelow teilgenommen. Bei den Wettkämpfen zwischen den 6- bis 14-Jährigen ging es vor allem um Punkte für die korrekten Handgriffe bei der Wiederbelebung nach Kreislaufzusammenbrüchen. In Lübtheen wird Michael Grewe von der CDU neuer Bürgermeister. Er kam bei der Wahl auf 57,7% der Stimmen. Hansa Rostock hat sich in der dritten Liga mit 1:1 von Rot-Weiß Essen getrennt. Damit rutschen die Rostocker auf Tabellenplatz 6.
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6: Die Temperaturen liegen im Moment in Schwerin bei 12 Grad, 13 sind es in Rostock und 12 messen wir auch in Heringsdorf. Heute wird es wechselnd bewölkt sein, örtlich sind Schauer möglich, einzelne Gewitter können auch noch mit dabei sein. Am Nachmittag wird es dann zunehmend trocken und die Höchstwerte liegen zwischen 16 und 19 Grad. Morgen erwarten wir dann einen Mix aus Sonne und Wolken, es soll trocken bleiben, dann bei 16 bis 19 Grad maximal. Jetzt sind Sie kurz und kompetent informiert mit Lounge Plus. Ich bin Jerome Nussbaum.

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3: Ich bin Jerome Nussbaum. Die Wahlen in Berlin und Mecklenburg-Vorpommern sind entschieden. Seit der Nacht steht fest, dass es die CDU nicht wieder in den Landtag von Schwerin schafft. Sie kam auf nur 4,9% der Stimmen. Schon kurz nach der ersten Prognose gab Bundeskanzler Merz sein Statement ab.
4: Heute haben wir zwei Wahlen erlebt mit sehr unterschiedlichen Ergebnissen. Das Ergebnis in Mecklenburg-Vorpommern können wir nicht schönreden. Es ist ein Desaster. Die CDU hat gekämpft. Aber es ist am Ende die CDU zerrieben worden in der Zuspitzung zwischen SPD und AfD.
3: Wahlsieger in Mecklenburg-Vorpommern ist die AfD mit gut 38%, gefolgt von der SPD mit 35,5%. Damit wird wohl Ministerpräsidentin Schwesig weiter regieren können, bräuchte aber zusätzlich zu den Linken für eine Mehrheit noch die Grünen. In Berlin kommt die CDU immerhin auf Platz 2 mit 18,8%. Der Wahlsieg geht aber an die Linke mit Spitzenkandidatin Ehralp. Sie erreichte 25,7% der Stimmen. Berlins langjährige Regierungspartei SPD schafft es nur auf 12,1%. Spitzenkandidat Krach.
5: Das ist eine Zäsur für die Berliner SPD, denn wir waren Jahre, Jahrzehnte die Berlin-Partei. Und heute kann man definitiv nicht mehr sagen, dass wir sie sind.
3: Um mit der Linken regieren zu können, bräuchte es in den Sondierungsgesprächen einen Kompromiss zu den von der Linken geforderten Enteignung der Wohnungsunternehmen. Krach hatte das zuletzt abgelehnt. Auf der Rügenbrücke stehen in den kommenden Tagen Wartungs- und Instandsetzungsarbeiten an. Bis Donnerstag ist die Brücke deshalb täglich von 9 bis 15 Uhr voll gesperrt. Autofahrer werden über den alten Rügendamm umgeleitet. Der frühere Bundesverkehrsminister Scheuer muss sich wegen der gescheiterten Pkw-Maut vor dem Landgericht Berlin verantworten. Es geht um seine Aussagen vor dem Untersuchungsausschuss.
6: Die Staatsanwaltschaft hatte nach mehreren Strafanzeigen von Privatpersonen ermittelt und Anklage gegen Scheuer erhoben. Ihm wird vorgeworfen, im Untersuchungsausschuss des Bundestags gelogen zu haben. Er hatte damals beteuert, sich nicht an ein Angebot der Mautbetreiberfirmen erinnern zu können, mit der Vertragsunterzeichnung zu warten, bis ein Urteil des Europäischen Gerichtshofs vorliegt. Neben Scheuer muss sich auch sein damaliger Staatssekretär Schulz wegen Falschaussage verantworten. Ulrike Klein, Redaktion.
3: Hansa Rostock hat sich in der dritten Liga mit 1:1 von Rot-Weiß Essen getrennt. In der ersten Fußball-Bundesliga hat Bayer Leverkusen mit 2:0 gegen RB Leipzig gewonnen. Außerdem besiegte Paderborn Hoffenheim mit 3:1. Schalke und Elversberg trennten sich 0:0. In der zweiten Liga kamen Energie Cottbus und St. Pauli auf ein 1:1 Unentschieden und Bielefeld und Heidenheim auf ein 2:2. Hannover konnte sich mit 2:1 gegen Bochum durchsetzen.
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3: Und hier die aktuellen Temperaturen: Waren 13 Grad, 14 messen wir in Binz und Wismar 13 Grad. Heute wird es wechselnd bewölkt sein, örtlich sind Schauer möglich, einzelne Gewitter können auch noch mit dabei sein. Am Nachmittag wird es dann zunehmend trocken und die Höchstwerte liegen zwischen 16 und 19 Grad. Morgen erwarten wir dann einen Mix aus Sonne und Wolken, es soll trocken bleiben, dann bei 16 bis 19 Grad maximal.

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8: Ich bin Jerome Nussbaum. Die CDU hat bei der Wahl in Mecklenburg-Vorpommern eine historische Niederlage erlitten. Inzwischen steht fest, dass sie es nicht wieder in den Landtag von Schwerin schafft. Bundeskanzler Merz hat schon am Abend auf die Wahlschlappe reagiert. Es waren deutliche Worte, auch wenn zu diesem Zeitpunkt kurz nach der ersten Prognose noch nicht feststand, dass die CDU in Schwerin aus dem Landtag fliegt. Anders als von der Opposition im Bundestag gefordert, kündigte Merz aber keinen Rücktritt an. Er will stattdessen weiter auf den Reformkurs der Bundesregierung setzen.
9: Ich gehe sogar so weit und sage, diese Reformen sind das Mittel gegen das autoritäre Gift, das mit der Faszination des Autoritären immer tiefer in unsere Gesellschaft eindringt. Was jetzt zu tun ist, erfordert Rückgrat, Standhaftigkeit und Geduld. Ich werde das aufbringen, als Parteivorsitzender der CDU und vor allem als Bundeskanzler unseres Landes.
8: In Berlin hat es die CDU immerhin auf Platz 2 geschafft, hinter der Linken. Damit steht nun aber fest, dass die schwarz-rote Landeskoalition nicht weiter regieren kann. Linke Spitzenkandidatin Eral bekommt den Regierungsauftrag mit 25,7% der Stimmen.
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8: In Barth kommt es in 2 Wochen zur Stichwahl um das Bürgermeisteramt. Die Einzelbewerber Gutzmann und Zippern treten dann gegeneinander an. Gutzmann, der unter anderem von der AfD unterstützt wird, erhielt gestern knapp 46% der Stimmen. Zippern kam auf rund 18%. Bei einem Unfall auf der A20 zwischen Friedland und Neubrandenburg sind 2 Menschen schwer verletzt worden. Ein Autofahrer war laut Polizei nach rechts von der Fahrbahn abgekommen und hatte sich überschlagen. Zusammen mit seiner Beifahrerin kam er ins Krankenhaus. Auf der Rügenbrücke stehen in den kommenden Tagen Wartungs- und Instandsetzungsarbeiten an. Bis Donnerstag ist die Brücke deshalb täglich von 9 bis 15 Uhr voll gesperrt. Hansa Rostock hat in der dritten Liga 1:1 unentschieden gegen Rot-Weiß Essen gespielt. Der Greifswalder FC konnte dagegen in der Regionalliga einen 3:1 Sieg gegen Luckenwalde einfahren.
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8: Und hier die aktuellen Temperaturen waren 13 Grad, 14 messen wir in Binz und Wismar 13 Grad. Heute wird es wechselnd bewölkt sein, örtlich sind Schauer möglich, einzelne Gewitter können auch noch mit dabei sein. Am Nachmittag wird es dann zunehmend trocken und die Höchstwerte liegen zwischen 16 und 19 Grad. Morgen erwarten wir dann einen Mix aus Sonne und Wolken, es soll trocken bleiben, dann bei 16 bis 19 Grad maximal. Jetzt sind Sie kurz und kompetent informiert mit Lounge Plus. Ich bin Jerome Nussbaum.

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6: Ich bin Jerome Nussbaum. Die Wahlen in Berlin und Mecklenburg-Vorpommern sind entschieden. Seit der Nacht steht fest, dass es die CDU nicht wieder in den Landtag in Schwerin schafft. Sie kam auf nur 4,9% der Stimmen. Schon kurz nach der ersten Prognose gab Bundeskanzler Merz sein Statement ab.
7: Heute haben wir zwei Wahlen erlebt mit sehr unterschiedlichen Ergebnissen. Das Ergebnis in Mecklenburg-Vorpommern können wir nicht schönreden. Es ist ein Desaster. Die CDU hat gekämpft, aber es ist am Ende die CDU zerrieben worden in der Zuspitzung zwischen SPD und AfD.
6: Wahlsieger in Mecklenburg-Vorpommern ist die AfD mit gut 38%, gefolgt von der SPD mit 35,5%. Damit wird wohl Ministerpräsidentin Schwesig weiter regieren können, bräuchte aber zusätzlich zu den Linken für eine Mehrheit noch die Grünen. In Berlin kommt die CDU immerhin auf Platz 2 mit 18,8%. Der Wahlsieg geht aber an die Linke mit Spitzenkandidatin Ehralp. Sie erreichte 25,7% der Stimmen. Berlins langjährige Regierungspartei SPD schafft es nur auf 12,1%. Spitzenkandidat Krach.
8: Das ist eine Zäsur für die Berliner SPD, denn wir waren Jahre, Jahrzehnte die Berlin-Partei. Und heute kann man definitiv nicht mehr sagen, dass wir sie sind.
6: Um mit der Linken regieren zu können, bräuchte es in den Sondierungsgesprächen einen Kompromiss zu den von der Linken geforderten Enteignung der Wohnungsunternehmen. Krach hatte das zuletzt abgelehnt. Auf der Rügenbrücke stehen in den kommenden Tagen Wartungs- und Instandsetzungsarbeiten an. Bis Donnerstag ist die Brücke deshalb täglich von 9 bis 15 Uhr voll gesperrt. Autofahrer werden über den alten Rügendamm umgeleitet. Der frühere Bundesverkehrsminister Scheuer muss sich wegen der gescheiterten Pkw-Maut vor dem Landgericht Berlin verantworten. Es geht um seine Aussagen vor dem Untersuchungsausschuss.
9: Die Staatsanwaltschaft hatte nach mehreren Strafanzeigen von Privatpersonen ermittelt und Anklage gegen Scheuer erhoben. Ihm wird vorgeworfen, im Untersuchungsausschuss des Bundestags gelogen zu haben. Er hatte damals beteuert, sich nicht an ein Angebot der Mautbetreiberfirmen erinnern zu können, mit der Vertragsunterzeichnung zu warten, bis ein Urteil des Europäischen Gerichtshofs vorliegt. Neben Scheuer muss sich auch sein damaliger Staatssekretär Schulz wegen Falschaussage verantworten. Ulrike Klein, Redaktion.
6: Hansa Rostock hat sich in der dritten Liga mit 1:1 von Rot-Weiß Essen getrennt. In der ersten Fußball-Bundesliga hat Bayer Leverkusen mit 2:0 gegen RB Leipzig gewonnen. Außerdem besiegte Paderborn Hoffenheim mit 3:1. Schalke und Elversberg trennten sich 0:0. In der zweiten Liga kamen Energie Cottbus und St. Pauli auf ein 1:1 Unentschieden und Bielefeld und Heidenheim auf ein 2:2. Hannover konnte sich mit 2:1 gegen Bochum durchsetzen.
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6: Und hier die aktuellen Temperaturen waren 13 Grad, 14 messen wir in Binz und Wismar 13 Grad. Heute wird es wechselnd bewölkt sein, örtlich sind Schauer möglich, einzelne Gewitter können auch noch mit dabei sein. Am Nachmittag wird es dann zunehmend trocken und die Höchstwerte liegen zwischen 16 und 19 Grad. Morgen erwarten wir dann einen Mix aus Sonne und Wolken, es soll trocken bleiben, dann bei 16 bis 19 Grad maximal.

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6: Ich bin Jerome Nussbaum. Die CDU hat bei der Wahl in Mecklenburg-Vorpommern eine historische Niederlage erlitten. Inzwischen steht fest, dass sie es nicht wieder in den Landtag von Schwerin schafft. Bundeskanzler Merz hat schon am Abend auf die Wahlschlappe reagiert. Es waren deutliche Worte, auch wenn zu diesem Zeitpunkt kurz nach der ersten Prognose noch nicht feststand, dass die CDU in Schwerin aus dem Landtag fliegt. Anders als von der Opposition im Bundestag gefordert, kündigte Merz aber keinen Rücktritt an. Er will stattdessen weiter auf den Reformkurs der Bundesregierung setzen.
7: Ich gehe sogar so weit und sage, diese Reformen sind das Mittel gegen das autoritäre Gift, das mit der Faszination des Autoritären immer tiefer in unsere Gesellschaft eindringt. Was jetzt zu tun ist, erfordert Rückgrat, Standhaftigkeit und Geduld. Ich werde das aufbringen, als Parteivorsitzender der CDU und vor allem als Bundeskanzler unseres Landes.
6: In Berlin hat es die CDU immerhin auf Platz 2 geschafft, hinter der Linken. Damit steht nun aber fest, dass die schwarz-rote Landeskoalition nicht weiter regieren kann. Linke Spitzenkandidatin Ehrhardt bekommt den Regierungsauftrag mit 25,7% der Stimmen.
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6: In Barth kommt es in 2 Wochen zur Stichwahl um das Bürgermeisteramt. Die Einzelbewerber Gutzmann und Zippern treten dann gegeneinander an. Gutzmann, der unter anderem von der AfD unterstützt wird, erhielt gestern knapp 46% der Stimmen. Zippern kam auf rund 18%. Bei einem Unfall auf der A20 zwischen Friedland und Neubrandenburg sind 2 Menschen schwer verletzt worden. Ein Autofahrer war laut Polizei nach rechts von der Fahrbahn abgekommen und hatte sich überschlagen. Zusammen mit seiner Beifahrerin kam er ins Krankenhaus. Auf der Rügenbrücke stehen in den kommenden Tagen Wartungs- und Instandsetzungsarbeiten an. Bis Donnerstag ist die Brücke deshalb täglich von 9 bis 15 Uhr voll gesperrt. Hansa Rostock hat in der 3. Liga 1:1 unentschieden gegen Rot-Weiß Essen gespielt. Der Greifswalder FC konnte dagegen in der Regionalliga einen 3:1 Sieg gegen Luckenwalde einfahren.
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6: Und hier die aktuellen Temperaturen waren 13 Grad, 14 messen wir in Binz und Wismar 13 Grad. Heute wird es wechselnd bewölkt sein, örtlich sind Schauer möglich, einzelne Gewitter können auch noch mit dabei sein. Am Nachmittag wird es dann zunehmend trocken und die Höchstwerte liegen zwischen 16 und 19 Grad. Morgen erwarten wir dann einen Mix aus Sonne und Wolken, es soll trocken bleiben, dann bei 16 bis 19 Grad maximal. 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Ich bin Jerome Nussbaum.

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5: Ich bin Jerome Nussbaum. Nach der Landtagswahl in Mecklenburg-Vorpommern fordern die Landkreise, die geplanten Reformen auf Bundesebene schnell umzusetzen. Der Vorsitzende des Landkreistages Sack erklärte, man erwarte von der neuen Landesregierung, dass sie sich beim Bund und im Land konstruktiv und mit Nachdruck für eine Umsetzung der derzeit diskutierten Sozialstaatsreformen einsetzt und Entbürokratisierungsversprechen schnell und wirksam einlöst. Innerhalb der schwarz-roten Bundesregierung gibt es gemischte Reaktionen auf die Wahlergebnisse aus Mecklenburg-Vorpommern und Berlin. SPD-Chef Klingbeil räumte ein, dass es der Bundesregierung nicht gelungen sei, für die geplanten Reformen zu werben. Bundeskanzler Merz kündigte an, die Reformen wie geplant umzusetzen.
6: Die Antwort muss sein, unser Land fit zu machen für die Zukunft. Ich möchte, dass unser Land wieder ein Land des Aufbruchs wird. Ich möchte, dass unser Land wieder in seine eigene Kraft vertraut. Ich möchte, dass in unserem Land das Aufstiegs- und Wohlstandsversprechen auch und gerade für die jungen Menschen gilt. Wohlstand auch für die junge Generation muss eigentlich die Fortsetzung des berühmten Buches von Ludwig Erhard heißen, der einmal geschrieben hat, Wohlstand für alle.
5: Die stellvertretende SPD-Bundesvorsitzende Petra Köpping aus Sachsen sprach sich dagegen dafür aus, dass CDU und SPD noch einmal über einzelne Gesetzesvorhaben sprechen, etwa bei Rente und Pflege. Eine Personaldebatte helfe nicht weiter. Das Risiko für Herzschwäche ist in Mecklenburg-Vorpommern regional sehr unterschiedlich. Laut dem neuen AOK-Gesundheitsatlas sind Anwohner sozial benachteiligter Regionen besonders stark betroffen. Landesweit lebten 2024 rund 79.000 Menschen ab 30 Jahren mit der Erkrankung. Den höchsten Anteil verzeichnet der Kreis Mecklenburgische Seenplatte mit gut 8%. Die IG Metall hat für heute in der Autobranche zu einem bundesweiten Aktionstag aufgerufen. Rund 280 Protestaktionen sind angekündigt.
7: Es gibt Betriebsversammlungen in Unternehmen, aktive Mittagspausen und öffentliche Kundgebungen. Mehr als 100.000 Beschäftigte sollten mobilisiert werden. Zuletzt hatten die großen Autohersteller starke Einschnitte angekündigt, darunter Volkswagen, wo bis zu 60.000 Stellen in den nächsten Jahren wegfallen sollen. Ulrike Klein, Redaktion.
5: Der ukrainische Präsident Zelensky wird sich nach eigenen Angaben wieder mit US-Präsident Trump treffen. Das kündigte er nach einem Telefonat mit Trump an. Demnach soll es am Rande der UN-Vollversammlung in New York zu dem Treffen kommen. Mit Blick auf eine Beilegung des Krieges mit Russland könne dies viel verändern, so Zelensky. Er sprach von einer diplomatischen Dynamik sowie von neuen Ideen zur Klärung grundlegender Sicherheitsfragen.
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5: Die Temperaturen liegen im Moment in Schwerin bei 15 Grad, 15 messen wir auch in Neubrandenburg und 15 in Heringsdorf. Einige Wolken ziehen durch, örtlich sind auch Schauer möglich, vereinzelt auch Gewitter. Im Laufe des Nachmittags wird es aber zunehmend trocken sein, bei Höchstwerten zwischen 16 und 18 Grad. So warm wird es auch morgen, es bleibt bewölkt, erst zum Nachmittag hin wird es langsam auflockern.
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1: Ich bin Jerome Nussbaum. Nach der Landtagswahl in Mecklenburg-Vorpommern fordern die Landkreise, die geplanten Reformen auf Bundesebene schnell umzusetzen. Der Vorsitzende des Landkreistages Sack erklärte, man erwarte von der neuen Landesregierung, dass sie sich beim Bund und im Land konstruktiv und mit Nachdruck für eine Umsetzung der derzeit diskutierten Sozialstaatsreformen einsetzt und Entbürokratisierungsversprechen schnell und wirksam einlöst. Innerhalb der schwarz-roten Bundesregierung gibt es gemischte Reaktionen auf die Wahlergebnisse aus Mecklenburg-Vorpommern und Berlin. SPD-Chef Klingbeil räumte ein, dass es der Bundesregierung nicht gelungen sei, für die geplanten Reformen zu werben. Bundeskanzler Merz kündigte an, die Reformen wie geplant umzusetzen.
2: Die Antwort muss sein, unser Land fit zu machen für die Zukunft. Ich möchte, dass unser Land wieder ein Land des Aufbruchs wird. Ich möchte, dass unser Land wieder in seine eigene Kraft vertraut. Ich möchte, dass in unserem Land das Aufstiegs- und Wohlstandsversprechen auch und gerade für die jungen Menschen gilt. Wohlstand auch für die junge Generation muss eigentlich die Fortsetzung des berühmten Buches von Ludwig Erhard heißen, der einmal geschrieben hat, Wohlstand für alle.
1: Die stellvertretende SPD-Bundesvorsitzende Petra Köpping aus Sachsen sprach sich dagegen dafür aus, dass CDU und SPD noch einmal über einzelne Gesetzesvorhaben sprechen, etwa bei Rente und Pflege. Eine Personaldebatte helfe nicht weiter. Das Risiko für Herzschwäche ist in Mecklenburg-Vorpommern regional sehr unterschiedlich. Laut dem neuen AOK-Gesundheitsatlas sind Anwohner sozial benachteiligter Regionen besonders stark betroffen. Landesweit lebten 2024 rund 79.000 Menschen ab 30 Jahren mit der Erkrankung. Den höchsten Anteil verzeichnet der Kreis Mecklenburgische Seenplatte mit gut 8%. Die IG Metall hat für heute in der Autobranche zu einem bundesweiten Aktionstag aufgerufen. Rund 280 Protestaktionen sind angekündigt.
3: Es gibt Betriebsversammlungen in Unternehmen, aktive Mittagspausen und öffentliche Kundgebungen. Mehr als 100.000 Beschäftigte sollten mobilisiert werden. Zuletzt hatten die großen Autohersteller starke Einschnitte angekündigt, darunter Volkswagen, wo bis zu 60.000 Stellen in den nächsten Jahren wegfallen sollen. Ulrike Klein, Redaktion.
1: Der ukrainische Präsident Zelensky wird sich nach eigenen Angaben wieder mit US-Präsident Trump treffen. Das kündigte er nach einem Telefonat mit Trump an. Demnach soll es am Rande der UN-Vollversammlung in New York zu dem Treffen kommen. Mit Blick auf eine Beilegung des Krieges mit Russland könne dies viel verändern, so Zelensky. Er sprach von einer diplomatischen Dynamik sowie von neuen Ideen zur Klärung grundlegender Sicherheitsfragen.
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1: Die Temperaturen liegen im Moment in Schwerin bei 15 Grad, 15 messen wir auch in Neubrandenburg und 15 in Heringsdorf. Einige Wolken ziehen durch, örtlich sind auch Schauer möglich, vereinzelt auch Gewitter. Im Laufe des Nachmittags wird es aber zunehmend trocken sein, bei Höchstwerten zwischen 16 und 18 Grad. So warm wird es auch morgen, es bleibt bewölkt, erst zum Nachmittag hin wird es langsam auflockern.

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8: Ich bin Jerome Nussbaum. AfD-Co-Parteichef Chrupalla rechnet in Mecklenburg-Vorpommern nach der Landtagswahl nicht mit einer Regierungsverantwortung. Er sagte der ARD, seine Partei habe die Wahl zwar klar gewonnen und die CDU pulverisiert. Er räumte aber auch ein, dass es nach jetzigem Stand wahrscheinlich nach Rot-Rot-Grün aussieht. Die SPD von Ministerpräsidentin Schwesig hatte gestern 35,5% der Stimmen geholt. Schwesig sagte der ARD,
9: die AfD hatte ja vor, hier die absolute Mehrheit zu holen, eine Alleinregierung zu stellen. Und ja, da war ich auch die Frau gegen Blau, um das zu verhindern. Und das ist gelungen.
8: Die AfD kam auf gut 38%, kann aber nicht mit einem Bündnispartner rechnen. Bei einem Unfall auf der A20 zwischen Friedland und Neubrandenburg sind zwei Menschen schwer verletzt worden. Ein Autofahrer war laut Polizei nach rechts von der Fahrbahn abgekommen und hatte sich überschlagen. Zusammen mit seiner Beifahrerin kam er ins Krankenhaus. Auch ein Rettungshubschrauber war im Einsatz. Die schwarz-rote Landeskoalition in Berlin wird abgelöst. Die CDU erreichte bei der Abgeordnetenhauswahl Platz 2 mit 18,8%, die SPD 12,1. Der Wahlsieg ging an die Linke mit Spitzenkandidatin Ehralp. Sie erreichte 25,7% und strebt nun einen Politikwechsel an. Das wichtigste Ziel sei, die Mietenkrise anzugehen, sagte sie der ARD. Die meisten Schnittmengen sehe sie mit Grünen und SPD. Der frühere Bundesverkehrsminister Scheuer muss sich ab heute im Fall der gescheiterten Pkw-Maut vor dem Landgericht Berlin verantworten. Es geht um seine Aussagen vor dem Untersuchungsausschuss des Bundestags.
10: Die Staatsanwaltschaft hatte nach mehreren Strafanzeigen von Privatpersonen ermittelt und Anklage gegen Scheuer erhoben. Ihm wird vorgeworfen, im Untersuchungsausschuss des Bundestags gelogen zu haben. Er hatte damals beteuert, sich nicht an ein Angebot der Mautbetreiberfirmen erinnern zu können, mit der Vertragsunterzeichnung zu warten, bis ein Urteil des Europäischen Gerichtshofs vorliegt. Neben Scheuer muss sich auch sein damaliger Staatssekretär Schulz wegen Falschaussage verantworten. Ulrike Klein, Redaktion.
8: Eine Umfrage zum Design der neuen Euro-Banknoten endet heute. Noch bis Mitternacht kann man online bei der Europäischen Zentralbank abstimmen. Mehr als 9 Millionen Menschen haben laut EZB schon teilgenommen. Zwei Themen gibt es, Kultur und Natur. So gibt es Motive mit berühmten Europäern wie Leonardo da Vinci oder Bilder mit Vögeln und Flüssen.
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8: Hier die aktuellen Temperaturen. Rostock 16 Grad, 15 sind es in Waren und 16 messen wir auch in Binz. Einige Wolken ziehen durch, örtlich sind auch Schauer möglich, vereinzelt auch Gewitter. Im Laufe des Nachmittags wird es aber zunehmend trocken sein, bei Höchstwerten zwischen 16 und 18 Grad. So warm wird es auch morgen, es bleibt bewölkt, erst zum Nachmittag hin wird es langsam auflockern.

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5: Ich bin Jerome Nussbaum. AfD-Co-Parteichef Chrupalla rechnet in Mecklenburg-Vorpommern nach der Landtagswahl nicht mit einer Regierungsverantwortung. Er sagte der ARD, seine Partei habe die Wahl zwar klar gewonnen und die CDU pulverisiert. Er räumte aber auch ein, dass es nach jetzigem Stand wahrscheinlich nach Rot-Rot-Grün aussieht. Die SPD von Ministerpräsidentin Schwesig hatte gestern 35,5% der Stimmen geholt. Schwesig sagte der ARD,
6: die AfD hatte ja vor, hier die absolute Mehrheit zu holen, eine Alleinregierung zu stellen. Und ja, da war ich auch die Frau gegen Blau, um das zu verhindern. Und das ist gelungen.
5: Die AfD kam auf gut 38%, kann aber nicht mit einem Bündnispartner rechnen. Bei einem Unfall auf der A20 zwischen Friedland und Neubrandenburg sind zwei Menschen schwer verletzt worden. Ein Autofahrer war laut Polizei nach rechts von der Fahrbahn abgekommen und hatte sich überschlagen. Zusammen mit seiner Beifahrerin kam er ins Krankenhaus. Auch ein Rettungshubschrauber war im Einsatz. Die schwarz-rote Landeskoalition in Berlin wird abgelöst. Die CDU erreichte bei der Abgeordnetenhauswahl Platz 2 mit 18,8%, die SPD 12,1. Der Wahlsieg ging an die Linke mit Spitzenkandidatin Ehralp. Sie erreichte 25,7% und strebt nun einen Politikwechsel an. Das wichtigste Ziel sei, die Mietenkrise anzugehen, sagte sie der ARD. Die meisten Schnittmengen sehe sie mit Grünen und SPD. Der frühere Bundesverkehrsminister Scheuer muss sich ab heute im Fall der gescheiterten Pkw-Maut vor dem Landgericht Berlin verantworten. Es geht um seine Aussagen vor dem Untersuchungsausschuss des Bundestags.
7: Die Staatsanwaltschaft hatte nach mehreren Strafanzeigen von Privatpersonen ermittelt und Anklage gegen Scheuer erhoben. Ihm wird vorgeworfen, im Untersuchungsausschuss des Bundestags gelogen zu haben. Er hatte damals beteuert, sich nicht an ein Angebot der Mautbetreiberfirmen erinnern zu können, mit der Vertragsunterzeichnung zu warten, bis ein Urteil des Europäischen Gerichtshofs vorliegt. Neben Scheuer muss sich auch sein damaliger Staatssekretär Schulz wegen Falschaussage verantworten. Ulrike Klein, Redaktion.
5: Eine Umfrage zum Design der neuen Euro-Banknoten endet heute. Noch bis Mitternacht kann man online bei der Europäischen Zentralbank abstimmen. Mehr als 9 Millionen Menschen haben laut EZB schon teilgenommen. Zwei Themen gibt es, Kultur und Natur. So gibt es Motive mit berühmten Europäern wie Leonardo da Vinci oder Bilder mit Vögeln und Flüssen.
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5: Hier die aktuellen Temperaturen. Rostock 16 Grad, 15 sind es in Waren und 16 messen wir auch in Binz. Einige Wolken ziehen durch, örtlich sind auch Schauer möglich, vereinzelt auch Gewitter. Im Laufe des Nachmittags wird es aber zunehmend trocken sein, bei Höchstwerten zwischen 16 und 18 Grad. So warm wird es auch morgen, es bleibt bewölkt, erst zum Nachmittag hin wird es langsam auflockern.

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8: Ich bin Henning Schwörer. München will bei einer möglichen Olympiabewerbung die Segelwettbewerbe in Kiel austragen lassen. Rostock-Warnemünde ist damit aus Münchens Planung heraus. München bewirbt sich für die Sommerspiele 2036, 2040 oder 2044. Über den deutschen Bewerber entscheidet der Deutsche Olympische Sportbund am Samstag in Baden-Baden. Warnemünde bleibt aber im Rennen. Berlin setzt auf den Standort. Die Region Rhein-Ruhr hat sich noch nicht festgelegt. Die Landtagswahl in Mecklenburg-Vorpommern ist aus Sicht der Polizei weitgehend problemlos verlaufen. Landesweit wurden 3 Anzeigen aufgenommen, wegen Sachbeschädigung, Volksverhetzung und Beleidigung. Im Landkreis Vorpommern-Greifswald beleidigte ein Bürger einen Medienvertreter vor einem Wahlbüro. Die Wahl und die Auszählung konnten laut Polizei trotzdem ordnungsgemäß ablaufen. Mehr als 400 Beamtinnen und Beamte waren am Wahltag im Einsatz. Internationale Medien sehen die CDU nach den Wahlniederlagen in Mecklenburg-Vorpommern und Berlin in einer schweren Krise. Berichte aus Großbritannien, Frankreich, Polen und der Schweiz sprechen von einem Absturz der Union und schwindendem Rückhalt für Bundeskanzler Merz. Auch die Zusammenarbeit mit der SPD wird als schwierig beschrieben. Merz will laut den Berichten trotzdem im Amt bleiben und seine Reformen fortsetzen. China will die Beziehungen zu den USA stabilisieren. Wenige Tage vor dem geplanten Treffen von Präsident Xi Jinping mit Präsident Donald Trump spricht Peking von strategischer Stabilität.
9: Xi soll am Mittwoch auf einem Militärflughafen nahe Washington landen. Trump will ihn dort persönlich empfangen. Für Donnerstag ist ein Gespräch im Weißen Haus geplant. Dabei geht es um die angespannten Handelsbeziehungen, Trumps Zollpolitik, künstliche Intelligenz sowie die Kriege im Iran und in der Ukraine. Ulrike Klein, Redaktion.
8: In Deutschland werden deutlich mehr neue Autos importiert. In den ersten 7 Monaten des Jahres stieg die Zahl laut Statistischem Bundesamt um 16% auf 1,3 Millionen Fahrzeuge. Die meisten kamen erstmals aus China, gefolgt von Tschechien und Spanien. Gleichzeitig gingen die deutschen Autoexporte um 4% auf rund 2 Millionen Fahrzeuge zurück. Die Zahlen zeigen damit einen klaren Wandel im deutschen Autohandel.
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8: Die aktuellen Temperaturen in Greifswald am Greifswalder Bodden 16 Grad, in Bad Doberan an der mecklenburgischen Ostseeküste 16 und in Binz auf Rügen 16 Grad. Tagsüber ist es wechselnd, teils stark bewölkt mit örtlichen Schauern. Über den Mittag sind anfangs auch noch kurze Gewitter möglich, bevor es am Nachmittag von Westen her zunehmend trocken wird. An der Küste muss mit Sturmböen gerechnet werden. Die Höchstwerte erreichen 16 bis 18 Grad. Morgen ist es zunächst wolkig oder stark bewölkt. Ab dem Nachmittag lockern die Wolken spürbar auf und es bleibt trocken. Die Höchsttemperaturen liegen bei 16 bis 19 Grad.

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7: Ich bin Henning Schwörer. Der Kreistag von Nordwestmecklenburg lehnt den Kauf von Elektrobussen für Nabus ab. Ein Antrag dafür scheiterte mit 29 zu 19 Stimmen. Kritiker verwiesen auf zusätzliche Kosten für Ladesäulen, Betriebshöfe und Schulungen. Damit bleibt es vorerst bei der bisherigen Strategie. Neue Busse sollen mit Diesel und dem alternativen Kraftstoff HVO 100 fahren. Nach dem Brand im Lidl-Markt in Barbe ist das Gebäude schwer beschädigt. Teile des Dachs und der Außenmauer sind eingestürzt. Die Kriminalpolizei hat den Markt abgesperrt. Ein Brandursachenermittler soll nun klären, wie das Feuer ausgebrochen ist. Die Auswertung kann laut Polizei einige Tage dauern. Bürgermeister Diewisch hofft auf einen schnellen Neubau. Bis dahin müssen Kunden auf andere Märkte ausweichen. Bei Kölpin sind heute Morgen mehrere Menschen bei einem Unfall schwer verletzt worden. Ein 18-Jähriger stieß auf der B104 mit einem Transporter zusammen. Er und eine 50-jährige Mitfahrerin kamen schwer verletzt ins Krankenhaus. 3 weitere Menschen wurden leicht verletzt. Die Straße ist wegen der Bergungsarbeiten noch halbseitig gesperrt. In Wadow bei Lage ist eine Stichwahl um das Bürgermeisteramt nötig. Johannes Wader bekam die meisten Stimmen, verfehlte aber die absolute Mehrheit. Er tritt nun gegen Günther Schink an. Die Wahlbeteiligung lag bei knapp 84%. Die Stichwahl folgt, weil der bisherige Bürgermeister im März zurückgetreten war.
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7: Aktuell in Rostock 16 Grad. Heute ist es wechselnd, teils stark bewölkt mit örtlichen Schauern.

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12: Ich bin Henning Schwörer. München will bei einer möglichen Olympiabewerbung die Segelwettbewerbe in Kiel austragen lassen. Rostock-Warnemünde ist damit aus Münchens Planung heraus. München bewirbt sich für die Sommerspiele 2036, 2040 oder 2044. Über den deutschen Bewerber entscheidet der Deutsche Olympische Sportbund am Samstag in Baden-Baden. Warnemünde bleibt aber im Rennen. Berlin setzt auf den Standort, die Region Rhein-Ruhr hat sich noch nicht festgelegt. Die Landtagswahl in Mecklenburg-Vorpommern ist aus Sicht der Polizei weitgehend problemlos verlaufen. Landesweit wurden 3 Anzeigen aufgenommen, wegen Sachbeschädigung, Volksverhetzung und Beleidigung. Im Landkreis Vorpommern-Greifswald beleidigte ein Bürger einen Medienvertreter vor einem Wahlbüro. Die Wahl und die Auszählung konnten laut Polizei trotzdem ordnungsgemäß ablaufen. Mehr als 400 Beamtinnen und Beamte waren am Wahltag im Einsatz. Internationale Medien sehen die CDU nach den Wahlniederlagen in Mecklenburg-Vorpommern und Berlin in einer schweren Krise. Berichte aus Großbritannien, Frankreich, Polen und der Schweiz sprechen von einem Absturz der Union und schwindendem Rückhalt für Bundeskanzler Merz. Auch die Zusammenarbeit mit der SPD wird als schwierig beschrieben. Merz will laut den Berichten trotzdem im Amt bleiben und seine Reformen fortsetzen. China will die Beziehungen zu den USA stabilisieren. Wenige Tage vor dem geplanten Treffen von Präsident Xi Jinping mit Präsident Donald Trump spricht Peking von strategischer Stabilität.
13: Xi soll am Mittwoch auf einem Militärflughafen nahe Washington landen. Trump will ihn dort persönlich empfangen. Für Donnerstag ist ein Gespräch im Weißen Haus geplant. Dabei geht es um die angespannten Handelsbeziehungen, Trumps Zollpolitik, künstliche Intelligenz sowie die Kriege im Iran und in der Ukraine. Ulrike Klein, Redaktion.
12: In Deutschland werden deutlich mehr neue Autos importiert. In den ersten 7 Monaten des Jahres stieg die Zahl laut Statistischem Bundesamt um 16% auf 1,3 Millionen Fahrzeuge. Die meisten kamen erstmals aus China, gefolgt von Tschechien und Spanien. Gleichzeitig gingen die deutschen Autoexporte um 4% auf rund 2 Millionen Fahrzeuge zurück. Die Zahlen zeigen damit einen klaren Wandel im deutschen Autohandel.
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12: Die aktuellen Temperaturen in Greifswald am Greifswalder Bodden 16 Grad, in Bad Doberan an der mecklenburgischen Ostseeküste 16 und in Binz auf Rügen 16 Grad. Tagsüber ist es wechselnd, teils stark bewölkt mit örtlichen Schauern. Über den Mittag sind anfangs auch noch kurze Gewitter möglich, bevor es am Nachmittag von Westen her zunehmend trocken wird. An der Küste muss mit Sturmböen gerechnet werden. Die Höchstwerte erreichen 16 bis 18 Grad. Morgen ist es zunächst wolkig oder stark bewölkt. Ab dem Nachmittag lockern die Wolken spürbar auf und es bleibt trocken. Die Höchsttemperaturen liegen bei 16 bis 19 Grad.
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3: Ich bin Henning Schwörer. Der Kreistag von Nordwestmecklenburg lehnt den Kauf von Elektrobussen für Nabus ab. Ein Antrag dafür scheiterte mit 29 zu 19 Stimmen. Kritiker verwiesen auf zusätzliche Kosten für Ladesäulen, Betriebshöfe und Schulungen. Damit bleibt es vorerst bei der bisherigen Strategie. Neue Busse sollen mit Diesel und dem alternativen Kraftstoff HVO 100 fahren. Nach dem Brand im Lidl-Markt in Barbe ist das Gebäude schwer beschädigt. Teile des Dachs und der Außenmauer sind eingestürzt. Die Kriminalpolizei hat den Markt abgesperrt. Ein Brandursachenermittler soll nun klären, wie das Feuer ausgebrochen ist. Die Auswertung kann laut Polizei einige Tage dauern. Bürgermeister Diewisch hofft auf einen schnellen Neubau. Bis dahin müssen Kunden auf andere Märkte ausweichen. Bei Kölpin sind heute Morgen mehrere Menschen bei einem Unfall schwer verletzt worden. Ein 18-Jähriger stieß auf der B104 mit einem Transporter zusammen. Er und eine 50-jährige Mitfahrerin kamen schwer verletzt ins Krankenhaus. Drei weitere Menschen wurden leicht verletzt. Die Straße ist wegen der Bergungsarbeiten noch halbseitig gesperrt. In Wado bei Lage ist eine Stichwahl um das Bürgermeisteramt nötig. Johannes Wader bekam die meisten Stimmen, verfehlte aber die absolute Mehrheit. Er tritt nun gegen Günther Schink an. Die Wahlbeteiligung lag bei knapp 84%. Die Stichwahl folgt, weil der bisherige Bürgermeister im März zurückgetreten war.
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3: Aktuell in Rostock 16 Grad. Heute ist es wechselnd, teils stark bewölkt mit örtlichen Schauern.
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1: Ich bin Henning Schwörer. Mecklenburg-Vorpommerns Ministerpräsidentin Manuela Schwesig strebt nach der Landtagswahl eine rot-rot-grüne Regierung an. Die SPD-Politikerin will ihren Parteigremien vorschlagen, Gespräche mit Linken und Grünen aufzunehmen. Ihre SPD kam auf 35,5% und lag damit hinter der AfD mit 38,2%. Mit der AfD will allerdings keine Partei koalieren. Nun müssen die SPD-Gremien über den Vorschlag und das weitere Vorgehen beraten. Nach dem Wahldebakel der CDU in Mecklenburg-Vorpommern kümmert sich Spitzenkandidat Daniel Peters um die aufgelöste Landtagsfraktion. Laut Bundeskanzler Friedrich Merz blieb Peters deshalb in Schwerin und nahm nicht an den CDU-Beratungen in Berlin teil. Er kümmere sich auch um die Mitarbeiter. Die CDU verpasste den Wiedereinzug nach Merz-Aussage nur um etwa 1000 Stimmen. Das Ergebnis sei ein schwerer Schlag für die Partei. CDU-Chef Friedrich Merz hat das Ausscheiden seiner Partei aus dem Landtag in Mecklenburg-Vorpommern als tiefe Zäsur bezeichnet. Er sprach von einem schweren Schlag für die CDU. Er sieht die Gründe aber nicht nur bei sich selbst. Merz betonte zugleich, dass die Koalition mit der SPD im Bund fortgesetzt werden soll. Über die Folgen des Wahlergebnisses will er nun mit den SPD-Vorsitzenden sprechen. Mehrere US-Medien wollen gegen den Ausschluss ihrer Journalisten aus dem Weißen Haus klagen.
2: Die Regierung sei über den Schritt informiert worden. Nach Angaben der Medien wurden die Akkreditierungen ihrer Reporter ohne Vorankündigung und ohne Verfahren widerrufen. Hintergrund seien Einwände der Regierung gegen die Berichterstattung. Die drei Unternehmen warnen vor staatlicher Einmischung und sehen die Pressefreiheit gefährdet. Jetzt soll die Klage vorbereitet werden. Ulrike Klein, Redaktion.
1: Das SPD-Präsidium hat für Dezember einen Parteikonvent beschlossen. Bei dem kleinen Parteitag soll es unter anderem um die Bezahlbarkeit des Lebens gehen. Ein Sonderparteitag war zuletzt mehrfach gefordert worden. Personalentscheidungen sind beim Parteikonvent nicht möglich. Der Konvent besteht aus 150 stimmberechtigten Delegierten und weiteren beratenden Mitgliedern. Laut SPD-Statut muss er 2 Monate vorher einberufen werden.
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1: Die aktuellen Temperaturen in Rostock an der Warnow-Mündung 16 Grad, in Selin auf Rügen 15 und in Ludwigslust in der Griesengegend 16 Grad. Tagsüber ist es wechselnd, teils stark bewölkt mit örtlichen Schauern. Über den Mittag sind anfangs auch noch kurze Gewitter möglich, bevor es am Nachmittag von Westen her zunehmend trocken wird. An der Küste muss mit Sturmböen gerechnet werden. Die Höchstwerte erreichen 16 bis 18 Grad. Morgen ist es zunächst wolkig oder stark bewölkt. Ab dem Nachmittag lockern die Wolken spürbar auf und es bleibt trocken. Die Höchsttemperaturen liegen bei 16 bis 19 Grad.

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6: Ich bin Silke Rech. Die Gemeindevertretung in Glasewitz im Landkreis Rostock ist wieder komplett. Parallel zur Landtagswahl wurden 3 freie Plätze neu besetzt. Alle 3 Einzelbewerber bekamen genügend Stimmen. Die Wahlbeteiligung lag bei rund 66%. Seenotretter haben vor der Küste von Vorpommern einen Segler aus Seenot befreit. Der Mann war bereits am Freitagabend allein unterwegs und bei starkem Wind mit seinem Zeesboot festgekommen. Die Retter konnten das Boot freischleppen. Danach setzte der Segler seine Fahrt aus eigener Kraft fort. Der Landkreis Nordwestmecklenburg investiert rund 1,9 Millionen Euro in neue Räume für Kinder, Jugendliche und die Kreismusikschule in Wismar. Das Kinder- und Jugendfreizeitzentrum soll in das ehemalige Filmbüro umziehen. In seine bisherigen Räume zieht anschließend die Kreismusikschule. Die Umbauten sollen bis zum Schuljahr 2027 abgeschlossen sein. In der mecklenburgischen Seenplatte sorgen mehrere Baustellen für Behinderungen. In Neustrelitz muss nach einem Wasserrohrbruch die Fahrbahn erneuert werden. In Röbel ist der Bereich am Hafen bis Freitag voll gesperrt. Auch auf der B198 in Miro wird gebaut. Dort regelt bis Freitag eine Ampel den Verkehr.
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7: Aktuell in Rostock 16 Grad. Heute ist es wechselnd, teils stark bewölkt mit örtlichen Schauern.

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4: Ich bin Henning Schwörer. Mecklenburg-Vorpommerns Ministerpräsidentin Manuela Schwesig strebt nach der Landtagswahl eine rot-rot-grüne Regierung an. Die SPD-Politikerin will ihren Parteigremien vorschlagen, Gespräche mit Linken und Grünen aufzunehmen. Ihre SPD kam auf 35,5% und lag damit hinter der AfD mit 38,2%. Mit der AfD will allerdings keine Partei koalieren. Nun müssen die SPD-Gremien über den Vorschlag und das weitere Vorgehen beraten. Nach dem Wahldebakel der CDU in Mecklenburg-Vorpommern kümmert sich Spitzenkandidat Daniel Peters um die aufgelöste Landtagsfraktion. Laut Bundeskanzler Friedrich Merz blieb Peters deshalb in Schwerin und nahm nicht an den CDU-Beratungen in Berlin teil. Er kümmere sich auch um die Mitarbeiter. Die CDU verpasste den Wiedereinzug nach Merz' Aussage nur um etwa 1000 Stimmen. Das Ergebnis sei ein schwerer Schlag für die Partei. CDU-Chef Friedrich Merz hat das Ausscheiden seiner Partei aus dem Landtag in Mecklenburg-Vorpommern als tiefe Zäsur bezeichnet. Er sprach von einem schweren Schlag für die CDU. Er sieht die Gründe aber nicht nur bei sich selbst. Merz betonte zugleich, dass die Koalition mit der SPD im Bund fortgesetzt werden soll. Über die Folgen des Wahlergebnisses will er nun mit den SPD-Vorsitzenden sprechen. Mehrere US-Medien wollen gegen den Ausschluss ihrer Journalisten aus dem Weißen Haus klagen.
5: Die Regierung sei über den Schritt informiert worden. Nach Angaben der Medien wurden die Akkreditierungen ihrer Reporter ohne Vorankündigung und ohne Verfahren widerrufen. Hintergrund seien Einwände der Regierung gegen die Berichterstattung. Die drei Unternehmen warnen vor staatlicher Einmischung und sehen die Pressefreiheit gefährdet. Jetzt soll die Klage vorbereitet werden. Ulrike Klein, Redaktion.
4: Das SPD-Präsidium hat für Dezember einen Parteikonvent beschlossen. Bei dem kleinen Parteitag soll es unter anderem um die Bezahlbarkeit des Lebens gehen. Ein Sonderparteitag war zuletzt mehrfach gefordert worden. Personalentscheidungen sind beim Parteikonvent nicht möglich. Der Konvent besteht aus 150 stimmberechtigten Delegierten und weiteren beratenden Mitgliedern. Laut SPD-Statut muss er 2 Monate vorher einberufen werden.
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4: Die aktuellen Temperaturen in Rostock an der Warnow-Mündung 16 Grad, in Selin auf Rügen 15 und in Ludwigslust in der Griesengegend 16 Grad. Tagsüber ist es wechselnd, teils stark bewölkt mit örtlichen Schauern. Über den Mittag sind anfangs auch noch kurze Gewitter möglich, bevor es am Nachmittag von Westen her zunehmend trocken wird. An der Küste muss mit Sturmböen gerechnet werden. Die Höchstwerte erreichen 16 bis 18 Grad. Morgen ist es zunächst wolkig oder stark bewölkt. Ab dem Nachmittag lockern die Wolken spürbar auf und es bleibt trocken. Die Höchsttemperaturen liegen bei 16 bis 19 Grad.

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5: Ich bin Silke Rech. Die Gemeindevertretung in Glasewitz im Landkreis Rostock ist wieder komplett. Parallel zur Landtagswahl wurden 3 freie Plätze neu besetzt. Alle 3 Einzelbewerber bekamen genügend Stimmen. Die Wahlbeteiligung lag bei rund 66%. Seenotretter haben vor der Küste von Vorpommern einen Segler aus Seenot befreit. Der Mann war bereits am Freitagabend allein unterwegs und bei starkem Wind mit seinem Zeesboot festgekommen. Die Retter konnten das Boot freischleppen. Danach setzte der Segler seine Fahrt aus eigener Kraft fort. Der Landkreis Nordwestmecklenburg investiert rund 1,9 Millionen Euro in neue Räume für Kinder, Jugendliche und die Kreismusikschule in Wismar. Das Kinder- und Jugendfreizeitzentrum soll in das ehemalige Filmbüro umziehen. In seine bisherigen Räume zieht anschließend die Kreismusikschule. Die Umbauten sollen bis zum Schuljahr 2027 abgeschlossen sein. In der Mecklenburgischen Seenplatte sorgen mehrere Baustellen für Behinderungen. In Neustrelitz muss nach einem Wasserrohrbruch die Fahrbahn erneuert werden. In Röbel ist der Bereich am Hafen bis Freitag voll gesperrt. Auch auf der B198 in Miro wird gebaut. Dort regelt bis Freitag eine Ampel den Verkehr.
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6: Aktuell in Rostock 16 Grad. Heute ist es wechselnd, teils stark bewölkt mit örtlichen Schauern.

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4: Ich bin Henning Schwörer. Nach ihrem Wahlsieg in Mecklenburg-Vorpommern beansprucht die AfD den Posten des Landtagspräsidenten. AfD-Ministerpräsidentenkandidat Holm kündigte außerdem einen Untersuchungsausschuss zur Corona-Pandemie an. Er kritisierte dabei den damaligen Kurs von Ministerpräsidentin Schwesig. Die AfD kam bei der Wahl auf 38,2%, die SPD auf 35,5%. Nach ihrem historischen Wahldebakel hält sich die CDU in Mecklenburg-Vorpommern zunächst mit öffentlichen Aussagen zurück. Generalsekretärin Hoffmeister nahm heute nicht wie geplant an der Landespressekonferenz teil. Die Parteispitze wird sich nach einer Sitzung des Landesvorstandes äußern. Die CDU kam bei der Landtagswahl auf 4,9% und ist damit erstmals in ihrer Geschichte aus einem Landesparlament ausgeschieden. CSU-Chef Söder ist offen für Änderungen am Reformkurs der schwarz-roten Koalition. Deutschland brauche Veränderung, dabei müsse es aber sozial gerecht zugehen, sagte Söder bei einer Klausurtagung in Bayern. Bei der geplanten Abschaffung der Rente nach 45 Beitragsjahren könne es Ausnahmen und längere Übergangsfristen geben. Den Kurs von Mecklenburg-Vorpommerns SPD-Chefin Schwesig lehnt Söder ab. Er will die Reform fortsetzen, aber an einigen Stellen nachbessern. Der geplante Tankrabatt soll ab dem 1. Oktober gelten. Das Bundeskabinett will die Steuersenkung noch in dieser Woche im Umlaufverfahren beschließen.
5: Bundestag und Bundesrat müssen noch zustimmen. Die Bundesregierung plant außerdem einen Preisdeckel für Kraftstoff. Wann er genau kommt, ist aber noch offen. Nach Angaben des Finanzministeriums soll die Regelung spätestens am 1. Januar 2027 in Kraft treten. Dafür müssen die weiteren Pläne noch ausgearbeitet werden. Ulrike Klein, Redaktion.
4: Google muss in der Europäischen Union erneut ein Bußgeld zahlen. Die irische Datenschutzbehörde verhängte eine Strafe von gut 400 Millionen Euro. Der Konzern soll zwischen Mai 2018 und Februar 2020 Standortdaten von Nutzern rechtswidrig verwendet und damit gegen die Datenschutzgrundverordnung verstoßen haben. Zuständig ist Irland, weil Google dort seinen Europasitz hat. Die Entscheidung betrifft damit einen weiteren Datenschutzverstoß des US-Konzerns.
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4: Die aktuellen Temperaturen in Stralsund an der vorpommerischen Festlandsküste 15 Grad, in Teterow in der mecklenburgischen Schweiz 15 und in Waren an der Müritz 15 Grad. In den kommenden Stunden ist es trocken mit auflockernden Wolken. An der Küste treten Sturmböen auf. Über die Nacht bleibt es gering bewölkt und niederschlagsfrei bei Tiefstwerten zwischen 9 und 13 Grad. Morgen gibt es einen freundlichen Mix aus Sonne und Wolken und es bleibt trocken. Die Höchstwerte erreichen 16 bis 19 Grad.
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7: Ich bin Henning Schwörer. Nach ihrem Wahlsieg in Mecklenburg-Vorpommern beansprucht die AfD den Posten des Landtagspräsidenten. AfD-Ministerpräsidentenkandidat Holm kündigte außerdem einen Untersuchungsausschuss zur Corona-Pandemie an. Er kritisierte dabei den damaligen Kurs von Ministerpräsidentin Schwesig. Die AfD kam bei der Wahl auf 38,2%, die SPD auf 35,5%. Nach ihrem historischen Wahldebakel hält sich die CDU in Mecklenburg-Vorpommern zunächst mit öffentlichen Aussagen zurück. Generalsekretärin Hoffmeister nahm heute nicht wie geplant an der Landespressekonferenz teil. Die Parteispitze wird sich nach einer Sitzung des Landesvorstandes äußern. Die CDU kam bei der Landtagswahl auf 4,9% und ist damit erstmals in ihrer Geschichte aus einem Landesparlament ausgeschieden. CSU-Chef Söder ist offen für Änderungen am Reformkurs der schwarz-roten Koalition. Deutschland brauche Veränderung. Dabei müsse es aber sozial gerecht zugehen, sagte Söder bei einer Klausurtagung in Bayern. Bei der geplanten Abschaffung der Rente nach 45 Beitragsjahren könne es Ausnahmen und längere Übergangsfristen geben. Den Kurs von Mecklenburg-Vorpommerns SPD-Chefin Schwesig lehnt Söder ab. Er will die Reform fortsetzen, aber an einigen Stellen nachbessern. Der geplante Tankrabatt soll ab dem 1. Oktober gelten. Das Bundeskabinett will die Steuersenkung noch in dieser Woche im Umlaufverfahren beschließen.
8: Bundestag und Bundesrat müssen noch zustimmen. Die Bundesregierung plant außerdem einen Preisdeckel für Kraftstoff. Wann er genau kommt, ist aber noch offen. Nach Angaben des Finanzministeriums soll die Regelung spätestens am 1. Januar 2027 in Kraft treten. Dafür müssen die weiteren Pläne noch ausgearbeitet werden. Ulrike Klein, Redaktion.
7: Google muss in der Europäischen Union erneut ein Bußgeld zahlen. Die irische Datenschutzbehörde verhängte eine Strafe von gut 400 Millionen Euro. Der Konzern soll zwischen Mai 2018 und Februar 2020 Standortdaten von Nutzern rechtswidrig verwendet und damit gegen die Datenschutzgrundverordnung verstoßen haben. Zuständig ist Irland, weil Google dort seinen Europasitz hat. Die Entscheidung betrifft damit einen weiteren Datenschutzverstoß des US-Konzerns.
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7: Die aktuellen Temperaturen in Stralsund an der vorpommerischen Festlandsküste 15 Grad, in Teterow in der mecklenburgischen Schweiz 15 und in Waren an der Müritz 15 Grad. In den kommenden Stunden ist es trocken mit auflockernden Wolken. An der Küste treten Sturmböen auf. Über die Nacht bleibt es gering bewölkt und niederschlagsfrei bei Tiefstwerten zwischen 9 und 13 Grad. Morgen gibt es einen freundlichen Mix aus Sonne und Wolken und es bleibt trocken. Die Höchstwerte erreichen 16 bis 19 Grad.

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